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1: Musik, die wir nicht ganz so ernst nehmen und dafür umso mehr abfeiern sollten, das sind Lieder von Fajan. Kurz zur Story. Fajan heißt eigentlich Yannick Fabian und hat sich aus diesen beiden Namen seinen coolen Künstlernamen zusammengebastelt. Er kommt aus Baden-Württemberg und fühlt sich nicht nur auf der Bühne mega wohl, sondern auch im Radio. Da hat er nämlich früher selbst mal moderiert. Als Songwriter hat Fajan schon mit richtig bekannten Leuten wie Luciano oder Iliva gearbeitet. Also kein Newcomer, sondern jemand, der schon richtig was drauf hat. Hier ist der Beweis.
2: Was geht ab? Hier ist Fajan und ihr hört meine neue Single.

Lange, hellblonde Haare und eine Attitüde, von der wir uns alle mal eine Scheibe abschneiden könnten. Und sie wäre immer noch fett. Sky Newman ist eine britische Sängerin aus Südlondon, die 2025 richtig durchgestartet ist. Ihr Song Lonely Girl erzählt davon, wie es ist, wenn man sich manchmal allein fühlt. Sky hat das Lied zusammen mit zwei Freunden geschrieben, um allen zu zeigen, egal was passiert, du bist nicht allein. Das Lied macht Mut, sich jemandem anzuvertrauen und gibt Kraft. Besonders für Mädchen, die stark sein wollen. Lonely Girl ist ein Song, der zeigt, zusammen sind wir immer stärker.

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1: Ro Byrne ist richtig mutig und lässt uns mit seinem Song Heal Me in sein Herz schauen. Er singt davon, dass selbst große Liebe nicht immer alle Probleme lösen kann und schwierige Entscheidungen manchmal wehtun, aber wichtig sein können, damit es uns besser geht. Damit zeigt der Sänger aus Irland, dass wir am Ende selbst dafür sorgen dürfen, wieder stark zu werden. Und die ruhige Melodie fühlt sich dabei an wie eine warme, tröstende Umarmung für die Ohren.

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1: Ich bin Emily.
2: Und ich bin Erwin.
1: Wir haben ein magisches Mikrofon. Jedes Mal, wenn wir es anschalten, passiert etwas Unglaubliches.
2: Bereit?
1: Ja, klar.
2: Okay, mach an.
1: Und los.
3: Platz da, ihr zwei Kinder, aus dem Weg. Wertvolle Fracht habe ich hier.
2: Hey, du hast es aber eilig.
3: Ja, das Ding ist aber auch schwer. Ich stelle mein Körbchen mal kurz ab. Moment.
2: Von wegen Körbchen. Puh. Das ist ja ein ganzer Wäschekorb, den du da mit dir rumschleppst. Und zwar voller Briefe.
1: Der sieht schwer aus. Was sind das bloß für Briefe? Und warum freust du dich so darüber?
3: Das, meine Lieben, sind Protestbriefe. Und dieser Wäschekorb ist nicht der einzige. Es gibt noch mehr. Ich freue mich schon auf die Gesichter der Herren Abgeordneten, wenn ich all diese Briefe gleich vor ihren Nasen auskippen werde. Aber wer seid ihr beiden eigentlich? Sucht ihr jemanden?
1: Ich glaube, wir haben die Person, die wir suchen, gerade gefunden. Ich bin übrigens Emily.
2: Und ich bin Erwin.
1: Hast du vielleicht kurz Zeit?
2: Wir würden dir gerne ein paar Fragen stellen mit unserem magischen Mikrofon hier.
3: Fragen? Nur zu. Je mehr Leute von dieser Angelegenheit erfahren, umso besser. Ich bin Elisabeth, Dr. Elisabeth Selbert.
1: Doktor? Bist du Ärztin?
3: Nein, ich habe Jura studiert und darin auch promoviert. Deshalb darf ich mich Doktor nennen. Ich bin Rechtsanwältin und Politikerin. Aber nun zu euch. Was ist denn so magisch an eurem Mikrofon?
1: Also anfangs war es ein ganz normales Mikrofon.
2: Wir haben es im Keller gefunden. Erwin und ich wohnen im selben Mietshaus.
1: Eines Tages haben wir es mal auseinandergebaut. Wir wollten sehen, wie es von innen aussieht.
2: Und seit wir es wieder zusammengebaut haben, bringt es uns in eine andere Zeit.
1: Zu einer Frau, die etwas Besonderes gemacht hat.
3: So. Ach Kinder, ihr habt immer so eine blühende Fantasie. Als Rechtsanwältin, naja, da bin ich etwas analytischer. Aber ich will euch den Spaß nicht verderben. Was wollt ihr denn wissen?
1: Also, du bist Rechtsanwältin.
3: Exakt, mit eigener Kanzlei in der Stadt Kassel in Hessen.
1: Sind wir hier im Gericht in Kassel?
3: Nein, wir sind in Bonn. Das ist fast 300 Kilometer weit weg von meiner Heimatstadt. Ich verbringe viel Zeit im Zug. In diesem Gebäude

0: Hier kommt heute wieder der Parlamentarische Rat zusammen.
1: Was ist das?
0: Der wurde extra gegründet, um das Grundgesetz zu schreiben. Und da sind wir 61 Männer und 4 Frauen.
1: Nur 4 Frauen? Warum schreiben so viele Leute an einem Gesetz?
0: Das Grundgesetz ist nicht irgendein Gesetz. Das brauchen wir jetzt ganz dringend, denn der Zweite Weltkrieg ist vorbei und die Schreckensherrschaft der Nationalsozialisten. Im Grundgesetz werden dann die wichtigsten Regeln für unser Land stehen. Zum Beispiel, wie die Bundesrepublik Deutschland funktionieren soll und welche Rechte die Menschen haben, die hier leben. Weil wir jetzt in einer Demokratie leben, dürfen wir darüber selbst bestimmen. Deshalb beraten wir uns und diskutieren.
1: Wenn ihr über die wichtigsten Regeln des Landes sprecht, warum sind dann so wenig Frauen dabei?
0: Gute Frage. Ich finde auch, dass viel mehr Frauen in die Parlamente sollten.
1: Du meintest ja eben, dass in dem Wäschekorb da Protestbriefe sind. Warum siehst du denn so fröhlich aus, wenn du auf all die vielen Briefe schaust? Freust du dich etwa darüber?
0: Ja, total. Ich habe nämlich hier einen Skandal öffentlich gemacht. Und die Briefe zeigen, wie viele Menschen meinen Vorschlag unterstützen.
1: Auf die Story bin ich jetzt aber mal gespannt.
0: Stellt euch vor, die Mehrheit der Herren Abgeordneten und sogar 2 Frauen waren doch tatsächlich dagegen, dass wir in unser Grundgesetz den Satz schreiben, Frauen und Männer sind gleichberechtigt.
1: Wie bitte? Das kann doch nicht sein.
0: Das dachte ich auch. Wie kann ein halbwegs vernünftiger Mensch ernsthaft etwas dagegen haben, dass Frauen und Männer gleichberechtigt sein sollen? Sie dachten allen Ernstes, dass es reicht, wenn Frauen wählen gehen dürfen und für politische Ämter gewählt werden können.
1: Aber das ist doch Gleichberechtigung, oder? Genau. Worüber regst du dich denn so auf?
0: Also Gleichberechtigung ist das noch lange nicht. Gleichberechtigung bedeutet, dass alle dieselben Chancen haben. Niemand soll benachteiligt sein. Wisst ihr, es gibt wirklich sehr viele Gesetze, bei denen die Frauen gegenüber Männern viel schlechter wegkommen. Und das im Jahr 1949. Das müssen wir unbedingt ändern.
1: Was für Gesetze meinst du denn?
0: Männer dürfen zum Beispiel, wenn sie eine Frau geheiratet haben, über das gesamte Geld der Frau bestimmen. Und ein Mann darf den Job seiner Ehefrau kündigen, sogar wenn sie dort weiterarbeiten möchte. Frauen dürfen nicht mal ein eigenes Konto eröffnen. Das ist doch eine Frechheit.
1: Seltsam. Wirklich? In welchem Jahr, sagtest du, sind wir?
0: 1949, Liebes, im Westteil von Deutschland. Und wenn sich die Eltern bei der Kindererziehung nicht einig sind, darf am Ende der Mann entscheiden. Wenn der Satz, Frauen und Männer sind gleichberechtigt, ins Grundgesetz kommt, dann ist Schluss mit dieser Ungerechtigkeit.
1: Das sollte ja wohl klappen.
0: Wie gesagt, mein Vorschlag wurde schon 3-mal abgelehnt.
1: Heftig.
0: Da saßen die Abgeordneten in ihren dunklen Anzügen und Krawatten und stimmten heiter dagegen. Sie amüsierten sich prächtig über die Idee, dass Frauen die gleichen Rechte bekommen könnten wie Männer. Und selbst eine der Frauen, wie gesagt, wir sind ja nur 4, sagte, das würde alles durcheinander bringen. Das ist doch verrückt. Die Frauen leisten so viel. Ich werde noch einmal darüber abstimmen lassen. Und damit es diesmal klappt, habe ich einen Plan geschmiedet. Und ich glaube, wenn ich mir die viele Post ansehe, der ging auf.
1: Was denn für ein Plan?
0: Ich habe die Öffentlichkeit auf meine Seite gebracht. Zuerst habe ich viele Vorträge gehalten über die Rechte der Frau. Und zwar in sehr vielen Städten. Zum Beispiel in Hamburg, München oder Frankfurt am Main.
1: Auch in Dresden? Wir kommen nämlich von da.
0: Dresden? Nein, in Dresden war ich nicht.
1: Ist das denn zu weit weg?
0: Nein, also ja, es ist schon ganz schön weit weg. Aber das ist nicht der Grund. Dresden gehört ja zum Ostteil Deutschlands. Seitdem Deutschland den Zweiten Weltkrieg verloren hat, hat in diesem Teil des Landes die Sowjetunion das Sagen. Dort dürfen die Menschen nicht mitmachen bei den Beratungen, die wir hier im Westteil von Deutschland machen. Ich hörte, sie arbeiten an einer eigenen Verfassung. Es läuft wohl darauf hinaus, dass Deutschland geteilt wird. In die Bundesrepublik und in die DDR.
1: Und Regeln, Gesetze und sowas für beide Teile des Landes ging nicht?
0: Naja, bei uns haben Amerikaner, Franzosen und Engländer das Sagen. Sie und die Sowjetunion sind nicht besonders gut aufeinander zu sprechen. Es ist alles ein wenig kompliziert.
1: Und du arbeitest für die Regeln für Westdeutschland als Politikerin mit?
0: Exakt. Und nebenbei arbeite ich in der Kanzlei. Das ist manchmal ganz schön anstrengend.
1: Wegen deinen Vorträgen nochmal. Was ist denn passiert, als du sie in all den Städten gehalten hast?
0: Die Frauen waren empört, dass ernsthaft jemand etwas gegen die Gleichberechtigung von Frauen und Männern haben konnte.
1: Das glaube ich sofort.
0: Die Zeitungen haben darüber berichtet. Das Thema wird von vielen diskutiert. Und dann haben die Frauen angefangen, Beschwerdebriefe zu schreiben. Also nicht nur ein paar Frauen, sondern richtig viele. Sogar ein ganzer Ort hat sich beschwert. Alle Frauen über 18 haben da mitgemacht.
1: Ah, daher die Briefe in dem Wäschekorb. Und sag mal, was machst du jetzt damit genau?
0: Die bringe ich meinen geschätzten Kollegen. Ich bin mal gespannt, ob sie es immer noch wagen wollen, diesen Satz, Männer und Frauen sind gleichberechtigt, nicht anzunehmen. Ich habe den übrigens so formuliert. Kurz, knackig, auf den Punkt, ohne Wenn und Aber. Und sehr viele Frauen in Deutschland finden ihn wichtig.
1: Komisch, dass man so etwas überhaupt irgendwo reinschreiben muss.
0: Ich habe sicherheitshalber noch etwas anderes vorbereitet.
1: Aha, und was?
0: Naja, wisst ihr, viele der Abgeordneten sind verheiratet. Und ich habe mich an ihre Ehefrauen gewendet und sie mal aufgeklärt, wie ihre lieben Ehegatten das mit der Gleichberechtigung so sehen. Und da habe ich gemerkt, dass viele genauso verblüfft waren wie ich. Und den anderen, also die damit erstmal kein Problem hatten, wo es übrigens auch genug von gab, den habe ich erstmal ein wenig Nachhilfe zur Rechtsstellung der Frau gegeben.
1: Hä? Das verstehe ich nicht ganz. Was soll das bringen, dass du mit den Ehefrauen geredet hast? Ich kann's mir schon denken.
0: Wenn der Plan aufgeht, dann werden die Frauen ihren lieben Ehemännern mal gehörig Dampf machen. Und dann wollen wir mal sehen, ob sie nicht vielleicht doch ihre Meinung ändern.
1: Ah, ach so. Ganz schön clever.
0: Danke. Das ist Politik. Ich hoffe, dass bald mehr Frauen politisch aktiv werden. Es sind noch viel zu wenige.
1: Vielleicht finden die das ja einfach langweilig. Ja.
0: Langweilig? Herrje, nein. Politik ist sehr spannend, zu überlegen, was gut ist für die Leute im Ort oder im Land.
1: Oh, wir müssen leider zurück. Das Piepen bedeutet, dass die Batterie von unserem Mikro fast leer ist. Danke, dass du die Zeit genommen hast für uns.
0: Gerne, gerne. Vielleicht geht ihr später ja auch mal in die Politik. Es macht wirklich Spaß mitzubestimmen über Entscheidungen und über die Regeln, die gelten sollten.
1: Hui, wieder zu Hause. Und was meinst du? Hat Elisabeth Selbert es geschafft, die Gleichberechtigung ins Grundgesetz zu bringen? Ich denke schon. Komm, wir schauen trotzdem mal im Internet. Elisabeth Selbert Stopp, da steht es schon. Klick mal hier. Grundgesetz, Artikel 3.2. Männer und Frauen sind gleichberechtigt. Also hat sie es geschafft? Aber nicht sofort. Hier steht, dass es trotzdem noch viele Jahre gedauert hat, all diese alten Gesetze zu ändern, die Frauen benachteiligen. Sie hat doch erzählt, dass im Ostteil an einer eigenen Verfassung gearbeitet wurde. Wie sah es da denn bei diesem Thema aus? Steht hier doch auch. Mann und Frau sind gleichberechtigt. Alle Gesetze und Bestimmungen, die der Gleichberechtigung der Frau entgegenstehen, sind aufgehoben, heißt es in der DDR-Verfassung von 1949. Elisabeth Selbert hat sich bestimmt geärgert, dass es in Westdeutschland so lange gedauert hat. Ich glaube, sie war sehr ehrgeizig. Sie hat als junge Mutter mit zwei kleinen Kindern in nur einem Jahr ihr Abitur nachgeholt und dann Jura studiert. Als eine von nur ganz wenigen Frauen. Und auch das in sehr kurzer Zeit.
2: Sie hat das gemacht, damit sie sich als Politikerin besser auskennt. Ihre Meinung war nämlich sehr geschätzt.
1: Außer wenn es um Gleichberechtigung ging. So sah es zumindest gerade aus, als wir dort waren.
2: Lustig. Nach der Aktion mit den Wäschekörben haben auf einmal alle so getan, als wären sie schon die ganze Zeit dafür gewesen. Die vierte Abstimmung wurde einstimmig angenommen.
1: Was? Einstimmig angenommen? Die wollten sich wohl nicht blamieren.
2: Ja, genau. Das Grundgesetz ist inzwischen über 70 Jahre alt.
1: Nachdem aus den beiden deutschen Teilen wieder ein Land wurde, gilt es in ganz Deutschland. Der Satz von Elisabeth Selbert steht immer noch drin.
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3: Leo? Julika und ich müssen mal kurz ins Bad. Leo? Oh nein, was ist das denn für eine Überschwemmung?
4: Taucht auf meine Schwimmflossen und Badehose. Geht dein Bruder immer so in die Badewanne, Hanna?
5: Das ist meine Tauchausrüstung. Ich erforsche die Tiefen des Ozeans. Schaut mal, wie lange ich die Luft anhalten kann.
4: Nein, Bruder, ich kann nicht mehr.
3: Papa killt den. Sogar Fenster und Spiegel sind nass.
5: 18. Habt ihr mitgezählt? Bis 18 habe ich geschafft, unter Wasser zu bleiben. Mein neuer Rekord. Vorhin habe ich nur bis 16 die Luft angehalten.
3: Leo, du bist erledigt. Die Wanne schwappt die ganze Zeit über.
6: Hanna. Voll die Spielverderberin bist du. Ich hatte so viel Spaß.
4: Ich könnte dir mal meinen Schnorchel leihen.
5: Hast du den mit?
4: Leider nicht. Aber das magische Mikro habe ich hier.
5: Oh ja, lass uns eine Tauchexpedition besuchen. Eine von früher.
3: Leider wirst du dieses Mal hier bleiben müssen.
5: Hä? Wieso?
3: Weil du erstmal schön alles aufwischen kannst.
5: Mach ich später.
3: Außerdem bist du voll nass.
6: Nein, natürlich komme ich mit.
4: Hier, ein Handtuch.
5: Danke.
4: Na dann, hier ist das magische Mikro. Seid ihr bereit?
5: Ja. Ja, klaro.
3: Magisches Mikro. Bring uns zu einer historischen Tauchexpedition.
4: Oh, ist das eng hier.
1: Warum liegen wir? Oh. Und wo sind wir eigentlich?
4: Leo, du bist immer noch nass. Rück weg von mir.
1: Geht ja nicht. Hier geht's nicht weiter.
7: Hey, passt auf, dass ihr nicht an meine Kamera kommt. Ich filme gerade. Hab gerade einen Hammerhai vor der Linse. Seid still.
1: Hammerhai?
4: Oh, Entschuldigung.
1: Ein Hammerhai?
4: Wo sind wir denn hier?
7: Im Roten Meer in der tauchenden Untertasse.
4: Tauchende Untertasse?
7: Mein Forschungs-U-Boot.
1: Wir sind in einem U-Boot. Yeah.
7: Jetzt schwimmt er davon. Naja, was soll's. So, aber jetzt zu euch. Wer seid ihr? Und wo kommt ihr plötzlich her mitten im Tauchgang? Wie ist das möglich?
1: Wir machen einen Zeithüpfer mit unserem magischen Mikro.
3: Wir würden dich gerne kennenlernen. Klingt vielleicht ein bisschen verrückt, aber wir kommen aus der Zukunft.
7: Ein magisches Mikro, mit dem ihr aus der Zukunft kommt, um mich kennenzulernen? Aha, merkwürdig. Aber schön zu hören, was einmal alles möglich sein wird. Habt ihr auch Namen?
4: Er hier ist Leo, der kleine Bruder von Hanna. Das ist sie. Und ich bin ihre Freundin, Julika.
1: Wie heißt du denn?
7: Ich bin Jacques-Yves Cousteau. Meine Crew nennt mich nur der Kommandant. Sie finden, ich kommandiere sie manchmal zu viel herum. Aber dafür können sie sich zu 100% auf mich verlassen. Ihr könnt ruhig Jack zu mir sagen.
4: Welche Crew denn? Hier ist doch niemand außer uns.
7: Meine Crew ist auf der Calypso. Ein richtig großes Forschungsschiff mit Labor, Schlafkabinen, Kombüse und Hubschrauberlandeplatz.
4: Wirklich? Wow!
7: Das hier ist nur mein kleines Forschungs-U-Boot für Erkundungstouren auf dem Meeresboden. Schade, dass ihr es nicht von außen sehen könnt. Sieht aus wie ein kleines gelbes UFO. Habe ich selbst entwickelt. Ist eigentlich nur für 2 Personen gedacht.
1: Voll aufregend.
7: Aufregend? Schaut lieber mal durch das Bullauge. Das kleine runde Fenster hier. Das ist aufregend. Seht ihr sicher nicht alle Tage.
1: Tatsache. Alles blau.
4: Oh. Wir schweben direkt über dem Meeresboden. Oh, die ganzen kleinen Fische da in den Korallen. Voll schön. Oh, ist der Orange mit den weißen Streifen etwa ein Clownfisch?
7: Ja, auch Anemonenfisch genannt. Versteckt sich bei Gefahr gerne in Seeanemonen.
4: Das wusste ich sogar. Die dürfen in den Anemonen leben und dafür fressen die Anemonen
3: kleine Partikel von den Körpern der Fische.
4: Die bezahlen mit ihrem Körper Miete.
1: Voll praktisch.
4: Da ist ein Rochen.
8: Wow,
1: der ist ja total platt.
4: Sieht aus, als ob der fliegt.
7: Ein Mantarochen. Kann bis zu 7 Meter Spannweite haben. Aber das da ist ein Jungtier. Der kleine Kerl wächst noch. Ich fahre noch ein Stück ran. Kamera wieder an. So. Super, mein kleiner Hübscher. Das Publikum wird dich lieben. Rochen gehen immer.
3: Toll, dass wir den so aus der Nähe sehen können.
1: Oh, der Fisch hat ja witzige Lippen. Guckt mal.
4: Der mit der buckligen Stirn?
1: Ja, der grau-blaue da. Der ist ja riesig.
4: Leo, rück doch mal von der Scheibe weg. Die beschlägt total.
3: Der guckt aber streng.
7: Ein Napoleon-Lippfisch. Ein sehr kurioser Geselle. Neugierig. Schnuppert manchmal sogar an Menschen. Einige der Weibchen werden später zu Männchen. Keine Ahnung warum.
4: Was? Echt? Oh,
1: lustig.
7: Schöne Aufnahme. Schön. Die Männchen bringen fast 200 Kilogramm auf die Waage. Bis zu 30 Jahre werden die alt.
3: Wozu filmst du denn eigentlich?
7: Die Aufnahmen sind für meinen neuen Kinofilm. Vielleicht verwende ich sie auch für die Fernsehserie. Mal sehen.
4: Ah ja.
7: Ich glaube, Napoleon-Lippfische hatten wir noch nicht so.

0: oft.
1: Ein Kinofilm und Fernsehserien über Fische? Hm? Welches Jahr haben wir denn überhaupt?
0: 1962. Die Menschen sind fasziniert von dieser Unterwasserwelt. Genau wie ich. Als ich damit vor mehr als 20 Jahren angefangen habe, hatten die Leute überhaupt noch keine Vorstellung davon, wie es hier unten zugeht. Und immer noch ist es für viele eine komplett neue Welt. Ich meine, wer kommt schon hierher? Meine Aufnahmen begeistern ein Millionenpublikum. Für einen meiner Filme habe ich sogar einen Oscar bekommen.
1: Echt? Wow! Glückwunsch!
2: Was findest du denn so?
0: Leuchtende Korallen, tanzende Fischschwärme, Meerespflanzen, die sich im Wasser wiegen, riesige Wasserschildkröten.
2: Oh.
0: Ich filme, wie wir versunkene Schiffswracks erkunden.
2: Ehrlich?
0: Wie wir uns als Menschen in dieser Unterwasserwelt zurechtfinden. Wie wir mit Delfinen schwimmen.
2: Das ist ja spannend.
0: Der Stoff geht nie aus. Und die Aufnahmen werden immer besser. Ich tüchte nämlich ständig an Unterwasserkameras und Beleuchtungssystemen.
1: Warum hast du eigentlich eine Mütze auf? Hier drin ist es doch gar nicht so kalt.
0: Die rote Wollmütze ist mein Markenzeichen. Jacques-Yves Cousteau mit der roten Mütze. Sieht auch gut aus im Fernsehen. Deshalb habe ich auch die ganze Crew dazu verdonnert, rote Wollmützen zu tragen.
2: Seht mal, ein Krake! Direkt vor uns!
0: Rückt mal ein bisschen. Den will ich filmen. Ich steige etwas auf und wir begleiten ihn ein Stück.
1: Hängt er sich jetzt etwa mit seinen Saugnäpfen ans Bullauge ran?
2: Oh.
0: Es sieht so aus.
1: Okay.
0: Wusstet ihr, dass Kraken einen Lieblingsarm haben?
1: Echt wahr?
0: Ja, ich habe sie lang genug beobachtet. Bin mir ziemlich sicher.
2: Du verbringst wohl ganz schön viel Zeit unter Wasser, oder?
0: Ja, ich mache das schon seit vielen Jahren und ich lerne immer noch dazu. Nur leider ist nicht immer alles davon schön.
1: Wie meinst du das?
0: Die Weltmeere haben sich verändert mit der Zeit. Es wird zu viel gefischt. Die Fische werden immer weniger. Die Ozeane werden ausgebeutet, Korallenriffe geplündert. Die Meere werden verschmutzt und immer wieder ist die Rede von Atomtests im Meer. Und manche Länder wollen hier drin radioaktiven Müll entsorgen. Außerdem erwärmt sich die Erde immer mehr.
1: Welches Jahr, hat er gesagt, haben wir jetzt? 1962.
2: Krass, das ist 60 Jahre vor unserer Zeit. Da gab es schon Umweltprobleme. Was kann man denn machen, damit es wieder besser wird?
0: Mein Plan ist, den Menschen mit meinen Filmen zu zeigen, wie wundervoll das Meer ist. Je mehr sie darüber wissen, desto mehr werden sie es lieben. Und dann werden sie auch die Ozeane schützen. Also, vielleicht setze ich mich sogar selbst in Zukunft für den Umweltschutz ein. Wenn ich ehrlich bin, hat mich bisher das Thema nicht so interessiert.
1: Umweltschutz hat dich nicht interessiert?
2: Was?
0: Ja, ich bin ganz lange gar nicht drauf gekommen, dass die Meere in Gefahr sein könnten. Diese Welt schien immer so intakt zu sein, so friedlich. Als ich mit der Unterwasserfilmreihe angefangen habe, wollte ich einfach im Wasser sein, filmen und die Leute gut unterhalten. Sie überraschen. Erst mit der Zeit habe ich gemerkt, dass sich was verändert hat. Vor ein paar Jahren hätte ich nie gedacht, dass diese vielen Fische, die ich gesehen habe, mal irgendwann nicht mehr da sein könnten.
1: Ja, das hätte man sich nie vorstellen können.
2: Oh, guckt mal, jetzt schwimmt der Krake weiter.
3: Och, schade.
1: Dafür ist die Sicht wieder frei.
2: Tschüss, Krake.
1: Was ist denn das da für ein komisches Ding am Meeresgrund?
2: Sieht aus wie ein Raumschiff.
1: Witzig. Oder ein Seestern aus Metall. Brennt da drin Licht?
2: Ja, da sind Leute drin.
0: Das ist ein Unterwasserlabor mit Wohnung. Ein Experiment von mir.
1: Was?
2: Genial.
0: Da leben und arbeiten gerade 5 Männer für 4 Wochen drin. Sie beobachten die Unterwasserwelt. Wir testen, wie sie das gesundheitlich vertragen. So wie Astronauten, nur unter Wasser. Wir nennen sie Ozeanauten.
2: Ozeanauten. Toll.
0: Wir wollen herausfinden, ob Menschen vollkommen im Ozean leben könnten. Ob das Meer eines Tages ein Lebensraum für uns sein könnte. Immerhin bedecken die Weltmeere 3/4 der Oberfläche unseres Planeten. Da gibt es noch so viel Lebensraum, den wir gar nicht nutzen auf unserer Erde.
1: Und ist es möglich?
0: Ja und nein. Es geht. Aber nur für eine Weile. Der Mensch ist nicht dafür gemacht, auf Dauer in einer Welt ohne Sonne zu leben. Vielleicht war es eine dumme Idee von mir. Aber noch haben wir das Experiment nicht abgeschlossen. Wenn ihr mehr wissen wollt, Schaut meinen Film darüber an, wenn er fertig ist.
1: Hast du auch selbst in der Unterwasserwohnung gelebt?
0: Natürlich, aber da habe ich wieder mal festgestellt, meine größte Leidenschaft ist das Tauchen, das freie Tauchen. Schwerelos durch die Weiten des Ozeans zu gleiten, ganz ruhig zu atmen, die Stille zu genießen, das Meer spüren, zu staunen. All diese Kreaturen hautnah zu entdecken, mit ihnen zu schwimmen. Das Meer ist ständig in Bewegung und wer es erleben will, sollte sich auch selbst bewegen. In so einer Dose unter dem Meer zu leben, das ist nichts für mich auf Dauer.
3: Wie bist du denn Taucher geworden?
0: Pilot wollte ich eigentlich werden.
1: Ah, ja.
0: Doch bei einem Autounfall habe ich mich schwer verletzt. 12 Knochen waren gebrochen, unter anderem beide Arme. Und das war's dann mit der Pilotenkarriere.
1: Oh Mist.
3: Aber wie bist du denn Taucher geworden? Und Unterwasserfilmer?
0: Ich bekam den Tipp, im Meer zu schwimmen, um die Muskeln in den Armen wieder stärker zu machen. Das hat geholfen. Und als ich mal den Kopf unter Wasser gesteckt habe, war's um mich geschehen. Das Meer hat mich nie wieder losgelassen. Oh Mann.
1: Was denn?
0: Ich musste gerade daran denken, als ich noch ein Kind war, meinte ein Lehrer zu mir, ich wäre viel zu schwächlich zum Schwimmen.
1: Fies.
0: Er wollte mir das sogar verbieten, wenn er mich jetzt sehen würde. Ich schwimme jeden Tag und ich zähle zu den besten Schwimmern Frankreichs.
3: Da sind 3 Taucher mit Taucherbrille, Flossen, Badehosen und gelben Taucherflaschen auf dem Rücken. Cool.
0: Die sind aus meinem Team. Normalerweise gehe ich auch so tauchen. Nur heute brauchte ich diese Untertasse, dieses kleine U-Boot, für Untersuchungen am Meeresboden.
1: Das muss so schön sein, wenn man so schwebt wie die.
0: Dass die 3 sich wie Fische im Wasser bewegen können, haben sie mir zu verdanken.
3: Wieso?
0: Ich will ja nichts angeben, aber ohne mich wäre Tauchen kein Vergnügen. Als ich angefangen habe, gab es 2 Möglichkeiten. Entweder Luft anhalten.
3: Also ich schaffe bis 18.
0: 18 Meter tief?
3: Nee, bis 18 zählen. Beim Luft anhalten. Mein Rekord.
0: Okay, mein Rekord im Tauchen nur mit Luft anhalten waren 91,5 Meter. Aber das ist schon ein Weilchen her.
1: Echt? Über 90 Meter? Ich glaube, die Freiheitsstatue in New York ist ungefähr so hoch. Und Jack, was war die andere Tauchmethode?
3: Ja, erzähl weiter.
0: Tauchen mit einem klobigen Anzug, mit Bleischuhen und Messinghelm. Die Taucher sahen aus wie Ritter oder wie Astronauten. Am Helm war ein Schlauch. Der reichte bis an die Wasseroberfläche und hat den Taucher mit Luft versorgt. Tja, und damit war man quasi ans Schiff gefesselt. Mit der Ausrüstung hätte ich niemals die Filme machen können, die die Menschen so berührt haben.
1: Und warum hast du gesagt, dass Tauchen ohne dich heute kein Vergnügen wäre?
0: Naja, ich habe mir gedacht, wenn du Fische beobachten willst, musst du dich bewegen wie ein Fisch. Ich wollte tief tauchen und lange und frei, ohne Fesseln. Deshalb habe ich die Aqualunge mitentwickelt.
3: Aqualunge?
0: Ein Gerät zum Atmen unter Wasser. Die Luft dafür ist in Flaschen gepresst. Da, die Taucher haben sie auf den Rücken geschnallt. Und durch den Schlauch, seht ihr den, der zum Mund führt?
1: Ja.
0: Dadurch bekommen sie die Luft.
3: Und du hast das erfunden.
0: Genau, oder zumindest weiterentwickelt, zusammen mit einem anderen Fachmann. Darauf bin ich heute noch stolz. Die aufregendsten Unterwasserabenteuer konnte ich nur filmen, weil wir unter Wasser atmen können. Und dadurch brauchte man auch keinen schweren Anzug mehr.
1: Du hast dir das Meer ja richtig erobert.
0: Kann man so sagen, ja.
3: Du, Jack, können wir auch mal mit den Taucherflaschen tauchen? Das sieht so cool aus.
0: Na klar, ich wollte sowieso noch einen Tauchgang machen. Die Ausrüstung ist aber auf der Calypso. Das ist unser Forschungsschiff. Wenn wir auftauchen, hebt uns die Crew mit dem Kran raus. Dann ziehen wir uns um. Und dann werdet ihr verstehen, warum ich das Meer so liebe. Ich steige jetzt langsam auf.
3: Oh ja, wir gehen tauchen. Richtig tauchen. Yippie!
0: Ich muss euch oben aber noch ein paar Dinge übers Tauchen erklären.
1: Delfine, das sind ja Delfine.
3: Oh, wie niedlich. So viele. Das sind meine Lieblingsfische.
0: Und Delfine sind keine Fische.
3: Hä? Natürlich, sieht man doch.
0: Es sind Meeressäugetiere. Die Jungtiere trinken Milch bei ihrer Mutter. Und sie atmen nicht wie Fische mit Kiemen unter Wasser, sondern wie wir mit einer Lunge. Unter Wasser halten sie die Luft an und wenn sie Luft holen, kommen sie an die Wasseroberfläche. Was bei dir die Nasenlöcher sind, ist beim Delfin das kleine runde Loch, oben in der Mitte vom Kopf. Siehst du das?
3: Mhm.
0: Unter Wasser verschließt es sich und an der Oberfläche öffnet es sich und der kleine

0: Eine kann Luft holen. Ich könnte ewig über Delfine reden, aber wir tauchen jetzt auf.
1: Krass! Die Delfine springen um uns herum.
2: Oh, die sind der Wahnsinn! Darf ich mal einen anfassen, wenn wir gleich mit der Taucherausrüstung im Wasser sind?
0: Was ist das? Das Piepen kenne ich nicht.
2: Oh nein, nein, nein, nein!
1: Ich will noch bleiben.
3: Das ist unser Mikro.
1: Oh nein!
3: Das Zeichen, dass wir wieder los müssen.
1: Aber das geht nicht. Wir wollten doch gerade die Tauchflaschen holen.
3: Leo, daraus wird leider nichts.
1: Manu.
0: Schade. Aber dann schaut euch wenigstens meine Filme an. Oder noch besser, geht selbst tauchen, wenn ihr mehr Zeit habt.
1: Denn wenn du was über Fische lernen willst, musst du werden wie ein Fisch.
0: Genau.
2: Mach's gut, Jack. Tschüss.
0: Macht's gut.
2: So, da wären wir wieder.
1: Ich wäre so gerne noch tauchen gegangen.
3: Oh ja, ich auch, Leo.
2: Lasst uns doch mal gucken, ob wir eine Fernsehdoku über ihn finden.
1: Ein Film, ja.
2: Oh, super Idee. Ich durchsuche mal die Mediatheken vom Fernsehen.
3: Und ich nehme das Tablet und suche nach Videos im Internet.
2: Da haben wir aber die Qual der Wahl. Jacques Cousteau hat mehr als 120 Fernsehdokus gedreht. Und Kinofilme auch. Und dann gibt's noch total viele Filme über ihn.
1: Wie sollen wir uns da denn entscheiden?
3: Vielleicht die Infotexte überfliegen. Der Film hier könnte interessant sein.
2: Oh, was denn?
3: Hier kommen Leute zu Wort, die ihm vorwerfen, dass er bei manchen seiner Filmaufnahmen total doof zu den Meerestieren war.
1: Was?
3: Und dass er Ölfirmen verraten hat, wo sie im Meer nach Öl bohren können.
1: Der hat ja echt manchmal komische Sachen gemacht.
3: Ist nicht wahr. Das passt doch gar nicht zu ihm.
2: Vielleicht war das am Anfang und er hat dazugelernt. Hier wird nämlich auch angekündigt, dass zu sehen ist, wie Jacques sich für Wale und Seekühe einsetzt.
1: Oh, Seekühe!
2: Und wie er eine Stiftung zum Schutz und zur Erforschung der Meere gegründet hat.
1: Cool.
2: Außerdem bringt er verschiedene Länder dazu, dass sie versprechen, die Bodenschätze der Antarktis nicht mehr zu plündern.
3: Guckt mal, in dem Film hier geht's darum, dass er total berühmt war. Jahrzehntelang kannte jedes Kind seinen Namen. Durch ihn wissen die Menschen, wie vielfältig das Leben im Meer ist. Seine Aufnahmen haben viele inspiriert, die Umwelt zu schützen.
2: Ich weiß schon, was ich mir zum Geburtstag wünsche. Einen Tauchkurs, so richtig mit Flasche und Atemgerät.
3: Oh, ich wünsche mir auch einen.
1: Und ich mach auch mit. Ja?
3: Oh, war ja klar.
1: Und dann schwimmen wir mit den Fischen um die Wette. Wie Jacques Cousteau.
2: Aber erstmal gucken wir einen seiner Filme. Ich hab einen gefunden.
3: Bitte mit Popcorn.
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1: Dieser Film ist so erfolgreich, dass er auch unsere Musikwelt bestimmt. K-Pop Demon Hunters. Der hat etliche Rekorde in den Kinos und auf Netflix aufgestellt. Und die Musik aus dem Film, die schafft es auch immer wieder in die Charts. In K-Pop Demon Hunters, da gibt's die Girl Group Huntrix. Und hinter den Animationsfiguren stecken aber echte Künstlerinnen, die den Charakteren ihre Gesangsstimmen leihen. Nach Golden geht jetzt ihr nächster Track durch die Decke. Und den geben wir uns jetzt.

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1: Bereit für eine Reise in die Vergangenheit? Der Bielefelder Sänger Montez nimmt uns in seinem neuen Lied »Wenn du mich fragst« mit in seine schönsten Kindheitsmomente. Er erzählt von Abenteuern mit Freunden, Spielen draußen, ganzen Welten aus Kreide und davon, wie leicht sich damals alles angefühlt hat. Der Song macht richtig Lust, direkt selbst

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1: Kennt ihr auch so eine Person, die immer alles bestimmen will? Deine Freunde tun in ihrem neuen Song einfach so, als wären sie genau dieser kleine Superchef. Der Song Bestimmer ist richtig witzig, macht Bock zum Mitrappen und bringt jede Menge Energie. Aber Achtung, dabei wird auch festgelegt, wie laut der Bass im Kinderzimmer zu brummen hat. Und zwar mega laut.
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3: Ich bin

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1: Darauf haben ganz viele Fans unfassbar lange gewartet. BTS sind wieder da. Alle 7 Mitglieder mussten in Südkorea ihren Militär- oder Zivildienst machen. Deswegen gab es ganze 4 Jahre lang keine neue Musik von der Gruppe. Aber jetzt ist es endlich soweit. BTS haben ein ganz neues Album rausgebracht. Es heißt Arirang, ein Wort aus der koreanischen Kultur, das für Gefühle wie Liebe, Sehnsucht und Hoffnung steht. Und genau um solche Gefühle geht es auch in ihrem Song Swim.

0: 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Wer ist eigentlich Dave Grohl?
1: Der Typ hinterm Schlagzeug bei Nirvana hat sein Shirt ausgezogen und die langen schwarzen Haare wehen ihm beim aufs Schlagzeugset eindreschen immer wieder ins Gesicht. Dazu ein wilder, fast gefährlicher Blick und eine scheinbar nicht enden wollende Power. So erlebten die Fans Drummer Dave Grohl auf der Bühne, wenn es mit Nirvana richtig abging. Doch im Jahr 1994 konnten Nirvana nicht mit ihrer Musik weitermachen. Sänger und Gitarrist Kurt Cobain starb mit nur 27 Jahren. Ein großer Einschnitt für die Musikwelt und natürlich vor allem für seine beiden Bandmitglieder. Dave Grohl hatte eigentlich nie was anderes gemacht, als in Bands zu sein. Mit 17 hat er die Highschool, die Schule in den USA verlassen, um in Bands zu spielen und auf Tour zu gehen. Was sollte ein Schlagzeuger also machen, außer Musik? In Daves Fall kam dazu, dass er alle möglichen Instrumente spielen konnte, unter anderem auch Gitarre. Und so dachte er sich, mach ich doch mal ein Soloprojekt. Aus dem Solo-Projekt wurde schließlich eine ganze Band. Mit ein paar alten Freunden gründete er im Jahr 1995 die Foo Fighters. Die Band, die auch heute noch Dave Grohls wichtigstes Projekt ist und die nach Nirvana auch nochmal richtig berühmt gemacht hat. Die Alben seiner neuen Band Foo Fighters werden mit den Jahren immer erfolgreicher. Spätestens seit 2002 schaffen es Dave, der übrigens bei den Foo Fighters den Posten des Gitarristen, Sängers und Frontmanns übernommen hat, und seine Jungs mit jedem Album in die Top 10 diverser Charts auf der ganzen Welt. Die Mischung aus kurzen Songs, die radiotauglich sind, die aber trotzdem musikalisch richtig gut rüberkommen, dazu Texte über das Leben und das Menschsein und einfach die harten Gitarrenklänge, das gefällt vielen. Die Foo Fighters machen damit weiter, wo Nirvana 1994 aufgehört haben, schaffen es aber, den Sound auf ein ganz neues Level zu heben. Gerade auf der Bühne ist da eine Energie, die selten bei Bands so vorkommt. Dave Grohl, immer noch mit wilden, langen, schwarzen Haaren, steht an der Bühnenkante und brüllt sich buchstäblich die Seele aus dem Leib. Ein Rock-Superstar, der sich aber eigentlich nicht so sieht, hat er auch mal in einem Fernsehinterview verraten, in einer Doku über sein Leben. Ich war immer der Typ mit den wilden schwarzen Haaren, hinter einem Schlagzeugset, das groß wie Waschmaschinen war. Aber ich bin nicht aufgefallen, weil ich normal war. Und das ist auch der Grund, warum Dave Grohl mit dem, was er tut, so erfolgreich ist. Er ist ein Musikfan, stand selbst oft bei Bands vor der Bühne und wirkt einfach nicht wie der reiche Millionär, der er durch seine Karriere ja geworden ist. Die Musik der Foo Fighters wird auch heute noch so aufgenommen, wie man früher in den 60ern und

0: 80ern oft als Band zusammengespielt hat. Nämlich zu Hause. Das hat Dave Grohl in einer DVD-Doku über die Band vor ein paar Jahren erzählt. Ich wollte die nächste Platte einfach in der Garage machen. Wie man halt früher Platten gemacht hat. Einfach alles Zeug rausräumen, Instrumente rein und aufdrehen. Und ohne Computer. Computer, das kann jeder. Aber richtig Musik auf ein Band aufnehmen. So, ohne Schnickschnack. Und wir wollten das machen, was die Leute am wenigsten von uns erwarten. Mittlerweile gibt es schon 10 Alben von den Foo Fighters. Das letzte erschien 2021. Für einen ganz besonderen Foo Fighters Gänsehaut-Moment sorgten im Sommer 2015 übrigens 1000 Musikerinnen und Musiker in der italienischen Stadt Cesena. Sie hatten auf einem Feld den Foo Fighters Song Learn to Fly gespielt. Alle gleichzeitig und mega laut. Tausend Leute an Gitarren, Bässen, Schlagzeugsets und am Gesang. Ziel war damals, Dave Grohl und seine Band zu einem Auftritt in Cesena zu bewegen. Hat geklappt und hat auch wieder gezeigt, was für ein großes Herz dieser Typ Dave Grohl hat.
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1: Musik, die wir nicht ganz so ernst nehmen und dafür umso mehr abfeiern sollten, das sind Lieder von Fayan. Kurz zur Story.

0: Ayan heißt eigentlich Yannick Fabian und hat sich aus diesen beiden Namen seinen coolen Künstlernamen zusammengebastelt. Er kommt aus Baden-Württemberg und fühlt sich nicht nur auf der Bühne mega wohl, sondern auch im Radio. Da hat er nämlich früher selbst mal moderiert. Als Songwriter hat Fabian schon mit richtig bekannten Leuten wie Luciano oder Iliver gearbeitet. Also kein Newcomer, sondern jemand, der schon richtig was drauf hat. Hier ist der Beweis.
1: Was geht ab? Hier ist Fabian und ihr hört meine neue Single.

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1: Während alle in der großen Pause Fußball spielen, sitzt Baumgart am Klavier und wird dafür komisch angeschaut und sogar gemobbt. Baumgart ist ein junger Musiker, der in Dortmund aufgewachsen ist und in seinem Song Loser erzählt, wie mies es sich anfühlt, wenn andere einen wegen seiner Hobbys oder seines Aussehens auslachen oder ausschließen. Statt sich davon fertig machen zu lassen, bleibt er aber bei dem, was er liebt, nämlich Musik. Er dreht das Wort Loser einfach um und macht daraus ein Zeichen dafür, dass man sich nicht verbiegen lässt. So wird der Song zu einem echten Mutmacher für alle, die manchmal anders sind und trotzdem ihren eigenen Weg gehen.

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1: Wir machen es uns gemütlich mit Bella Kay aus Texas. Ihr Song I Love It, I Love It, I Love It klingt super chillig, so wie man es aus dem Bedroom-Pop kennt. Das ist ein Musikstil, der oft einfach zu Hause im eigenen Zimmer entsteht und deshalb ganz entspannt, warm und ein bisschen verträumt rüberkommt. Genau diesen Vibe trifft Bella total. Sanfte Beats, gemütliche Melodien und eine Stimme, die sich anfühlt wie eine Kuscheldecke für die Ohren. I Love It, I Love It, I Love It wirkt damit wie ein kleiner Ruhemoment mitten im Alltag und ist perfekt, wenn ihr mal kurz abschalten und einmal tief durchatmen wollt.

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1: Levent Geiger macht uns gute Laune. Der Münchner war schon als Teenager total musikverrückt. Vielleicht kennt ihr ihn noch von Dein Song auf Kika. Da stand er sogar zweimal im Finale. Gar nicht schlecht. Mittlerweile macht er Musik auf Englisch und hat auch schon den ein oder anderen Radiohit abgeliefert. Sein Song Champagne fühlt sich an wie ein richtig guter Tag, an dem alles klappt und man am liebsten feiern würde.

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1: Ihre Musik klingt zwar international, aber sie kommt direkt aus der Tweens-Zone. Laura Nahr. Laura kommt aus Magdeburg, spielt Gitarre, sie spielt Schlagzeug und Saxophon und sie singt auch richtig gut. Und nach der Schule ist sie dann erstmal zum Studium nach Leipzig gezogen. Dann für ein Auslandssemester nach Oxford. Später hat sie in London gelebt, jetzt in Berlin. Aber ihre Heimatstadt wird sie nie vergessen, weil sie da einfach ihre ersten Auftritte gespielt oder zum ersten Mal in einer Schulband geprobt hat. Mit ein bisschen Glück wird Laura Nahr sogar Deutschland beim Eurovision Song Contest vertreten. Mit dem Song hier hätte sie bestimmt gute Chancen. Und den gibt's jetzt ganz neu für euch.
2: Hallöchen, ich bin Laura Nahr.

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Hey zusammen, schön, dass ihr dabei seid hier bei den MDR Pop-Tweens. Ich bin Ramon und ich freue mich sehr, euch heute wieder Musik vorzustellen. Und nicht nur das, sondern auch Geschichten über die Musikerinnen und Musiker, die hinter den Hits stehen. Ihr erfahrt heute zum Beispiel endlich mal, was deine Freunde aus Hamburg so privat hören, wenn sie mal nicht vor zehntausenden Fans die großen Hallen abreißen. Und ihr lernt die Musikerin Anna Gray aus Hamburg kennen, die von sich sagt, Musik hat sie aus einem ganz tiefen Loch herausgeholt. Und wir reden über einen ganz Großen der Musikgeschichte, der seinen Durchbruch Fledermäusen aus der Hölle verdankt. Huh, nicht ganz so spooky geht's los mit Bennett und seinem Techno-Meets-Kinderchor-Hit Voix sur ton chemin.

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1: Somba spielt den Helden. Shane Michael Booth, wie Somba eigentlich heißt, ist ein junger Popsänger aus den USA, der gerade total durchstartet und sogar schon bei den Grammys auf der Bühne stand. Für seinen Song Homewrecker spielt er zusammen mit zwei Schauspielern in einer Art Mini-Western-Film mit. Viele Fans feiern Somba gerade, weil er seine Songs selbst schreibt und dabei oft kleine Geschichten erzählt, die sich wie Filmszenen anhören.
2: 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You're hearing my brand new song.

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1: Weißt du überhaupt noch, wer ich bin? Fragt Zati ganz besorgt in seinem neuen gleichnamigen Lied. Der Berliner singt darüber, dass sich zwei Menschen ein bisschen aus den Augen verloren haben und nicht mehr richtig wissen, wie der andere eigentlich ist. Dabei spielt die Geschichte mitten in einem lauten Club, wo alles bunt und wild ist, aber die Gefühle trotzdem durcheinander.

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1: Alle Farben startet schon mal in den Sommer. Body Talk hat der Berliner DJ zusammen mit Sänger René Miller aus Baden-Württemberg gemacht. Und der klingt nach ganz viel Sommer. Auch wenn es draußen vielleicht noch gar nicht so warm ist. Die beiden haben den Song nämlich bei einem Winter Songwriting Camp in Berlin geschrieben und wollten unbedingt Musik machen, die gute Laune bringt und sich sonnig anfühlt.
2: Hi, hier ist Alle Farben.

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1: Kennt ihr auch so eine Person, die immer alles bestimmen will? Deine Freunde tun in ihrem neuen Song einfach so, als wären sie genau dieser kleine Superchef. Der Song Bestimmer ist richtig witzig, macht Bock zum Mitrappen und bringt jede Menge Energie. Aber Achtung, dabei wird auch festgelegt, wie laut der Bass im Kinderzimmer zu brummen hat. Und zwar mega laut.
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3: Ich bin

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1: Das ist die Kombi des Jahres. Leonie und Sänger Callum Scott aus England waren zusammen im Aufnahmestudio und haben einen ganz feinen Gute-Laune-Track zusammengekocht. Im Lied geht es darum, wie wichtig Freundschaft und Zusammenhalt sind. Manchmal hat man ja Tage, an denen alles irgendwie blöd läuft und dann ist es einfach schön, wenn jemand da ist, der sagt, hey, ich bleibe bei dir. Genau dieses Gefühl fängt der Song ein. Warm, tröstlich und als könnte uns nichts und niemand aufhalten.
2: Hey Leute, hier ist Leonie und das ist meine neue Single.

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2: Deutschland ist on fire für Sarah Engels. Die Queen hat sich beim Vorentscheid durchgesetzt und wird mit ihrem Lied Fire nun für uns zum Eurovision Song Contest nach Wien fahren. Und sie hat die perfekte Einstellung dafür.
3: Das ist die größte Chance meiner ganzen Karriere. Und ich weiß, dass von außen immer so super viel Druck gemacht wird. Und es wird dann immer so kritisch gesagt, ja, aber was ist denn, wenn du verlierst oder wenn du scheiterst? Und ich sage immer, wir leben ein einziges Mal. Warum soll ich Angst haben, irgendwas zu riskieren? Weil Angst ist, glaube ich, die falsche Einstellung. Ich freue mich so krass, dass ich dabei sein darf. Und ich werde mein Bestes geben für Deutschland. Und ja, ich hoffe, ihr seid alle mit dabei.
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1: Tyler bringt mit ihrem Song Chanel nicht nur super gute Laune, sondern auch eine coole Botschaft.

0: darüber. Die Sängerin aus Südafrika erinnert damit daran, dass es wichtig ist, anderen zu zeigen, wie sehr man sie schätzt und dass jeder Mensch Respekt verdient. Besonders Mädchen und Frauen stehen bei ihr im Mittelpunkt, weil sie jeden Tag so viel leisten und die Welt am Laufen halten. Der Song fühlt sich an wie ein kleiner Mutmacher für alle, die sich stark und selbstbewusst fühlen wollen. Und natürlich verpackt Tyler das Ganze in ihren typischen frischen Sound.
1: Hi, I'm Tyler.

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1: Wenn Kygo seine Finger im Spiel hat, ist auf dem Songcover natürlich eine Palme in Disco-Kugel-Optik. Diesmal hat sich der norwegische DJ mit Sänger Khalid und Musikproduzent Griffin aus den USA zusammengetan. Ihr Song Save My Love erinnert daran, gut auf sein Herz aufzupassen, so wie man auch auf seine besten Freundinnen und Freunde achtet. Die Musik fühlt sich an wie ein sonniger Nachmittag ohne Hausaufgaben.
2: Hey guys, this is Kygo.
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1: Tiffany Harris weiß ganz genau, was im Leben zählt. Ohne dich ist mir schwindelig, singt die Hamburgerin in ihrem neuen Song Vertigo und hat uns im Interview verraten, dass sie damit ihre Bestie meint.
2: In dem Song geht es darum, unsere besten Freunde und unsere liebsten Menschen wertzuschätzen. Denn ohne die wäre das Leben doch nur halb so schön.
1: Unterschreibe ich so. Jetzt haben wir auch den perfekten Song, um echte Freundschaft zu feiern.
3: Moin Leute, hier

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1: Selbstbewusster 2000er Großstadt-Vibe. So könnte man Cherens Musik beschreiben. Die 22-jährige Newcomerin aus Berlin mischt Rap und Pop und klingt dabei richtig selbstbewusst. Ihr neuer Song DVD ist ganz frisch erschienen, wurde vom bekannten Produzenten Stickel gemacht und das Musikvideo ist wie eine kleine Zeitreise. Cheren hat dafür eine Mini-Filmwelt im 2000er-Look gebaut, sogar mit einer richtigen Videothek. Und Fun Fact, Cheren ist eigentlich ihr Nachname.

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1: Dieser Film ist so erfolgreich, dass er auch unsere Musikwelt bestimmt. K-Pop Demon Hunters. Der hat etliche Rekorde in den Kinos und auf Netflix aufgestellt. Und die Musik aus dem Film, die schafft es auch immer wieder in die Charts. In K-Pop Demon Hunters, da gibt's die Girl Group Huntrix. Und hinter den Animationsfiguren stecken aber echte Künstlerinnen, die den Charakteren ihre Gesangsstimmen leihen. Nach Golden geht jetzt ihr nächster Track durch die Decke und den geben wir uns jetzt.

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1: Nico Santos sorgt dafür, dass unsere Laune so hoch steigt wie unsere Drachen. All-Time High klingt, wie es sich anfühlen muss, von Wolke zu hüpfen. Und auch wenn es mal Gewitterwolken sind, finden wir irgendwie einen Weg, uns da durchzuwursteln. Das will Nico Santos uns im Song auch mitgeben. Wir sind alle mal einsam oder zweifeln, aber mit ein bisschen Mut und Zuversicht können wir alles schaffen.
2: Hey, hier ist Nico Santos und ihr